0: sie freiwilliger ihnen als
1: ich bin bald.
0: Yes, yes.
1: Das macht gar nichts, aber.